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Das ist doch nicht der Vater, also... Aber ist doch nicht der Sohn von Zimmermann Kalli?

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2: Guten Tag, liebe Zuhörerinnen und Zuhörer. Heute sind wir wieder bei Ihnen im Radio Free FM der Ulm. Sie hören Stimmen der Ukraine. Im Studio als Moderatorin sind ich, Lana Gurina, und meine Kollegin Maria Redina.
3: Hallo, meine Damen und Herren. Unser heutiges Thema ist der ukrainische Band «Танок на Майдані Конго». Auf Deutsch klingt es «Tanzen auf dem Kongo-Platz».
2: Maria, warum dieses Thema heute bei uns?
3: Der erste Prototyp der Band wurde am 14. Juni gegründet. Also morgen Feiertag diese Gruppe ihr Geburtstag.
2: Aha, wir gratulieren den Mitgliedern der Gruppe «Танок на Майдані Конго» herzlich zum Geburtstag. Und wir wünschen Ihnen viel kreativen Erfolg. Diese ukrainische Kultband, Hip-Hop ukrainische Treibenkräfte, die ist und hat sich seit über 35 Jahren eines Festplatz in der ukrainischen und internationalen Musikszene erobert.
3: Die Band «Танок на Майдані Конго» besuchte Ulm im Rahmen einer Musiktournee durch Europa zweimal. Mhm. Ihre Konzerte fanden am 2023 im Friedrichsau-Park und im 2024 im Club Roxy statt.
2: Oh, ich war auch dort. Viele Ukrainer, die aufgrund des Krieges ihre Heimat verlassen mussten und in Ulm und Umgebung leben, kamen zu diesen Veranstaltungen zusammen. Und jetzt, nun möchten wir Ihnen ein Lied dieser Band vorstellen. Es heißt «Пісня порепалося серце», übersetzt klingt als «gebrochenen Herz».

0: Wir sind wieder bei Ihnen mit heutigem Thema ukrainische Banda noch Maidani Kongo. Maria, kannst du unseren Hörern die Geschichte dieser ukrainischen Hip-Hop-Gruppe erzählen?
1: Also am 14. Juni 1989 gegründet Alexander Sidorenko und Konstantin Zhukov im Dorf Schedukivka einen Band. Sie waren dort in einem Jugendsommercamp, die zum Prototyp der heutigen Tanok na Majdani Kongo werden sollte. Im Sommercamp tauschen sie Texte auf und beschlossen, es selbst einmal zu versuchen. Innerhalb weniger Tage hatten die Jungs eine Menge Kompositionen, die sie im Radiostudio aufzunehmen versuchen. Leider sind diese Aufnahmen bis heute nicht erhalten. Der erste Auftritt fand bei der Schließung des Sommercamps statt. Anschließend entschieden ihr, die gesamte Band am 1. September in der Schule 11 Stadt Kharkiv zu versammeln, die die Gründer besuchten hatten. Der erste Name der Band stammt vom Kharkiv-Stadtteil Neuhäusen, in dem alle Bandmitglieder lebten.
0: Maria, traten die Jungs damals schon in Schulen und Diskotheken der Stadt auf?
1: Ja, natürlich. Sie waren sehr bekannt und populär in Kharkiv. Die Gruppe war also in der Stadt bereits als Tanok na Majdani Kongo bekannt. Initiator der Namensänderung von Neuhäusen nach Tanok na Majdani Kongo war der Flötist Maxim Litwinenko, der darauf bestand, dass die Gruppe nun Mitglieder aus verschiedenen Stadtteilen Kharkiv umfassen und auf Englisch singen und einen englischen Namen tragen sollte. Die Band nahm in 1996 ihren aktiven Namen Tanok na Majdani Kongo auf.
0: Maria, kannst du erklären, warum die Gruppe so einen seltsamen Namen hat? Hat es eine Bedeutung?
1: Der Name Tanok na Majdani Kongo oder Übersetzung Tanzen auf dem Kongoplatz ist kein Zufall. Der Congo Square in Neuorleans gibt als Mekka der Hip-Hop-Kultur. Und noch ein Fakt: Am 1. September 2024 trat die Band dort auf diesem Congo Square der krönendste Abschluss ihrer Nordamerika-Tournee. Lass uns bereit einen der Hits dieses Band an. Der heißt Granule. Mit diesem Song eroberte die Band im Jahr 2005 die Radiowelle und stürmte die Charts.

0: Wir sind wieder bei Ihnen bei Radio Free FM Ulm und erzählen heute über eine beliebte ukrainische Band, Tanok na Maidani Kongo. Maria, es ist bekannt, dass Tanok na Maidani Kongo 1997 Preisträger des Festivals Червона Рута wurde. Dessen Finale in deiner Heimatstadt Kharkiv stattfand. Welches Lied schaffte es damals ins Finale des Festivals?
1: Dort traten sie mit dem Song Zrobi meni Hip-Hop. Die Übersetzung klingt Macht mir Hip-Hop. Wie die Bandmitglieder selbst in einigen Interviews sagen, sind sie nicht sonderlich begeistert von diesem Lied. Die Gruppe hat es seit vielen Jahren nicht mehr live gespielt. Dennoch würde Zrobi meni Hip-Hop der größte Hit des Festivals Червона Рута 97 und war ein Trampolin für die große Zukunft von Tanok na Maidani Kongo.
0: Nun hören wir uns diesen mitreisenden Song Zrobi meni Hip-Hop aus dem fernen Jahr 1997 an.

0: Wir begrüßen Sie im Studio Free FM Ulm. Sind wieder da und stellen sich mit unserem Thema ukrainische Band Tanak na Майдані Конго. Das ist ein ukrainische Band, die Musik im Rap-Cop, Hip-Hop, Rock und Funk-Stil spielt. Bis 2025 veröffentlichte die Band neue Studioalbum trat auf fast allen größten Musikfestivals der Ukraine auf. Darunter Червона Рута, Тавриські Ігри, Західфест und Індахойзен. Танок на Майдані Конго ist mehr als nur ukrainischer Hip-Hop. Im Laufe unserer Geschichte hat die Band schneidbar alle möglichen und unmöglichen Stilkombinationen ausprobiert. Vom Jazz, Rock, Funk und Reggae bis hin zu Zusammenarbeit mit dem Symphonieorchester.
1: Nun präsentieren wir Ihnen eine Ihrer Kompositionen, die den Klang eines Symphonieorchesters mit moderner Musik verbinden. Der Song heißt Im Herbst, wo sie nie.

0: Hallo, wir sind wieder auf Sendung und kommen zurück zu unserem Thema der ukrainischen Hip-Hop-Gruppe Tanak na Majdani Kongo. Und nun möchte ich weiter Hörerinnen und Hörer, die Mitglieder dieses wunderbaren kreativen Kollektivs vorstellen.
1: Maria, es ist bekannt, dass diese junge, vielversprechende Kharkiv-Band, wie die Jungs selbst oft über sich sagen, ihre Besetzung schon mehrmals gewechselt hat. Könntest du uns mehr darüber erzählen?
0: In den ersten 7 Jahren seit einiger Gründung hat sich die Besetzung der Band mehrmals verändert. Derzeit besteht die Band Tanak na Majdani Kongo aus Oleg Mikhailyuta, Fagott, Gesang und Engagement Alexander Sidorenko, Spitzname Fosi, Gesang, Texte Konstantin Zhuykov, Kotya, Bass Jaroslav Veryovkin, Spitzname Jarik, Gitarre, Viktor Korzhenko, sie sagen auch Witold, Schlagzeug, und Anton Baturin, DJ. Ihre gemeinsame Kreativität handelt die Bandmitglieder nicht daran, auch im Fernsehen als Moderatorin und im Radio

0: zu arbeiten sowie kreative Projekte zu leiten. Jeder Song dieser Gruppe ist mehr als nur Texte und Musik. Jeder Song hat eine tiefe Bedeutung. Die Texte regen zum Nachdenken über wichtige Themen wie Beziehungen in der Gesellschaft, Respekt, Persönlichkeit und soziale Probleme an.
1: Wir möchten Ihnen das Lied »Mi Dämon«, »Mein Dämon«, vorstellen. In jedem von uns wohnen zwei Wesen, ein Engel und ein Dämon. Dieses Lied handelt von ewigen Kampf zwischen Gut und Böse, sowohl in uns als auch in der Gesellschaft.

0: Hallo unsere Zuhörerinnen und Zuhörer, Stimme der Ukraine bei Radio Free FM ist wieder da. Heute erzählen wir über eine berühmte ukrainische Hip-Hop-Band Tanok na Майдані Конго. Dieses kreative Kollektiv hat viele Fans verschiedener Altersgruppen und mit unterschiedlichen Interessen. Viele ihrer Lieder berühren verschiedene Bereiche des menschlichen Lebens.
1: Hier einige Beispiele. Während der Europameisterschaft im 2012 unterstützte die Gruppe die Meisterschaft aktiv und trat an den Fanzonen von Neuen Städten auf. Die Gruppe beteiligte sich aktiv am Kulturprogramm und sorgte für Stimmung unter den Fans. Bis heute haben sie zahlreiche Lieder über Fußball geschrieben. Sie haben 5 Lieder speziell für den Fußball komponiert. Zum Beispiel die Hymne der ukrainischen Strandfußballmeisterschaft, die Hymne des Kharkiver Fußballclub Metalist, die Fangymne, ein Lied für eine Fernsehsendung und ein Lied zum Einzug der Ukraine in der Weltmeisterschaft. Die Tanok na Майдані Конго hat im 1990 mit Unterstützung des Ministeriums für Informatik einen Kinderfilm erstellt, der die ganze Geschichte der Ukraine von Unknall bis heute in 5 Minuten erzählt.
0: Und wichtige Motto von diesem Film ist Schluss mit der Trauer und dem Bedauern über unsere Vergangenheit. Die Ukrainer haben alle Grund, stolz zu sein. Und was als nächstes geschieht, liegt in eurer Hand. Mit Krieg traten neue Aspekte des Lebens ins Entscheidung. Maria, erzählt uns bitte von dem Kooperationsprojekt der Band mit dem staatlichen Katastrophenschutz und der Stiftung Osteuropa im Rahmen des Projektes Pass auf, wo du hintrittst.
1: Dieses Projekt Passt auf, wo du hintriffst, unter diesem Titel präsentierte die Band Tanok na Майдані Конго ein Lied und ein Video zum Thema Minensicherheit. Das Lied steht den Zuhörern und auf informative Weise die gängigsten Alten von Strandkörpern in der Ukraine vor. Hören wir uns das Lied gleich an. 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

0: Stimmende Ukraine mit unseren lieben Zuhörerinnen und Zuhörern. Unser heutiges Thema ist die ukrainische Hip-Hop-Gruppe Tanok na Majdani Kongo. Maria, haben sich das Leben und die Aktivitäten der Gruppe Tanz auf dem Kongo-Platz mit dem Beginn des Krieges im Jahr 2022 verändert?
1: Ich glaube ja, radikal, wie im Fall der meisten Ukraine. Die wichtigsten Veränderungen betrafen eine Rolle in der Landesvertreibung und künstliche Tätigkeit und ihr Privatleben. Einige Mitglieder der Gruppe schlossen sich dem Verteidigen der Ukraine an. Der Sänger der Gruppe Oleg Michaluta am 5. Mai 2022 trat dem Freiwilligenbataillon Revanche bei und nahm an der Kampfhandlungen teil. Die Mitglieder der Gruppe stellen fest, dass der Krieg die Polarisierung der Gesellschaft vertieft und die Menschen klar in unsere und Feinde gespalten hat.
0: Marina, weißt du, was die Bandmitglieder jetzt machen? Verwandelten sie Konzerte?
1: Die Mitglieder der Gruppe engagieren sich aktiv ehrenamtlich, sammeln Spende für die Streitkräfte der Ukraine und treten für das Militär auf, insbesondere für Verwundete in der Rehabilitation. Sie organisieren Konzerte und Tourneen, von allem in Ländern Europas, Amerikas und natürlich in der Ukraine. Musik würde zu einem Mittel, den Kampfgeist zu stärken und die Ereignisse des Krieges festzuhalten.
0: Einer der Bandleader, Alexander Fosi Sidorenko, befindet sich derzeit in der Ukraine, hat aber gerne zugesagt, sich an unsere Hörer zu wenden.
2: Всім привіт, мене звати Фозі, я музикант українського гурту «Танок на Майдані Конго». І зараз, користуючись нагодою, вітаю слухачів радіо Free FM Ульм. Ми в Ульмі грали, мені здається, двічі. І збирався я до вас заїхати з дитячими книжками про Гупала Василя. Можливо, ще буду їздити, тоді обов'язково заїду. Що ще? Був, здається, в ефірі в Ульбі на радіо, приходив розповідати про те, як у нас все в Україні, все зараз відбувається, оскільки інформаційна війна триває навіть в вашому місті між Російською Федерацією і Україною. Що можу ще вам побажати? Не вимикатися з підтримки України, виходьте на анонсовані маніфестації. Підтримка Німеччини страшенно важлива для нас зараз. І тому голос українців має лунати в Німеччині гучно. І німці мають пам'ятати про те, що відбувається неподалік. А так, тримайтеся. Знов-таки не вимикайтеся з усіх важливих процесів, бережіть себе, побачимось, почуємось, слава Україні, церкві вашій чудові, привіт.
0: Vielen Dank, Alexander. Ich möchte kurz wiedergeben, was Alexander gesagt hat. Begrüßte die Hörerinnen und Hörer von Radio Free FM und erinnerte daran, dass die Band Tanok na Majdani Kongo bereits zweimal in Ulm aufgetreten ist. Außerdem war Alexander selbst als Gast bei Radio Free FM Ulm zu Besuch, um auch erstenhand darüber zu berichten, was derzeit in der Ukraine geschieht. Er plante auch mit der Präsentation seines neuen Kinderbuchs, Die Abenteuer von Vassil Gupalo, nach Ulm zu kommen, was leider nicht geklappt hat. Und dann eben beim nächsten Mal. Er sagt, bitte, lasst in eure Unterstützung für die Ukraine nicht nach. Unser Land ist sehr dankbar Deutschland für die geleistete Hilfe. Diese Unterstützung ist für die Ukraine von großer Bedeutung. Die Stimme der Ukraine muss in Deutschland laut hörbar bleiben. Vergesst nicht, was direkt neben euch geschieht. Halten durch. Wir sehen und hören uns wieder. Und einen großen Gruß an die wunderbare ukrainische Kirche in Ulm. Ich schlage vor, dass Sie sich nach diesem einfühlsamen Botschaft das gefühlvolle Lied Vergessen oder vor Gott anhören. Vergessen Sie keine wichtigen Momente.

Hallo, wir gehen weiter. Stimmen der Ukraine erzählt heute über Band Tanok na Maidani Kongo. Und ich möchte Ihnen Alexander Sidorenko, einen der Gründer der Gruppe, vorstellen, den Sie bereits live in unserer Sendung hören können. Er ist Journalist, Schriftsteller und Radiomoderator und bekannt für seinen unverwechselbaren Stil und seine zahlreichen literarischen Werke. Kürzlich kehrte er von seiner Europareise zurück, auf dem er sein neues Buch über die Abenteuer von Wassyl Gupala vorstellte. Dieses ist der zweite Teil der bei ukrainischen Kindern und ihren Eltern sehr beliebten Geschichten. Er erzählt von dem Abenteuer eines außergewöhnlichen Mannes, der die Kraft des wahren nationalen Guten verkörpert. Das Gute ist nicht schwach, es ist unbezeigbar. Wassyl Gupala ist keine Supergeld im herkömmlichen Sinne, sondern ein ganz normaler Mensch mit einem außergewöhnlichen Mission. Diese Aufgabe fügt ein weiteres neues Abenteuer des Helden hinzu, dem das Gute kennt keine Ruhe, solange die Welt Schutz braucht. Die Hauptaussage lautet: Das Gute wird das Böse immer wieder zerzaubern. Hören wir uns das Lied Gupala Wassyl an, das auf diesem Werk basiert.

0: Liebe Hörerinnen und Hörer, unsere Sendung neigt sich dem Ende zu. Wir danken der Bandleader Alexandra Sidorenko für ihre Zeit und hoffen, dass Sie sie interessant und informativ fanden. Wir treffen uns beim nächsten Mal bei Stimme der Ukraine wieder auf Radio Free FM Ulm.
1: Und am Ende erfüllen wir den Song Muschuiti, muss gehen, einzuhören. Mit diesem Lied beendet die Gruppe Tanak na Majdani Kongo ihre Auftritte. Und wir beenden unser heutiges Programm. Mit euch waren
0: Lana Gurina
1: und Maria Redina.
0: Auf Wiederhören!

Hey, the Novas. Mit tatsächlich hieß das Lied wirklich im Endeffekt The Crusher. The Crusher. Jetzt kommt was aus Puerto Rico, weil diese peinlichen Dummheiten aus den USA mal endlich aufhören müssen. Das ist ja absolut unter aller Sau, was da über Puerto Rico gesagt wird. Deswegen kommt nun Ramito el Cantor de la Montaña mit Puerto Rico yo.

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um Gerbel Barkal. Das ist der, was nach Chris Hughes kam. Als erste mit Emil Amos. Nun geht's weiter mit Investigation of a Citizen Above Suspicion. Einem Original von Ennio Morricone. Natürlich in der Phantomas Coverversion von dem wirklich fantastischen Album The Director's Cut.

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as Whitewater und zuvor Perez Prado and his orchestra. Caballo Negro, Caballo Negro. Ihr hört Free FM. Die Sendung heißt Platte Macchiato, Mikrofon Daniel Meyer. Und nun kommt Double Dare von Bauhaus.

0: 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Sie hören die Sendung Platte Macchiato mit Daniel Mayer, Mikrofon immer noch. Free FM. 102,6 MHz oder 97,7. Oder wenn ihr mich hört und habt es irgendwie anders gemacht, herzlichen Glückwunsch. Super. Lieb Harry nun mit Bucky Skunk.
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2: Einen wunderschönen Samstagnachmittag und herzlich willkommen bei eurer Lieblingsfamiliensendung etc. Und etc. ist eine ganz besondere Ausgabe am heutigen Tag, denn wir sind seit 365 Tagen on air mit diesem Tag. Wuhu!
3: Alles Gute zum Geburtstag.
2: 365 Tage on air in diese Mikros, in euren Ohren und in euren Radios waren die Eva 05,
4: Jocke Free FM,
5: DJ Best,
3: die Mutter.
2: Und wir vier begleiten euch auch heute durch die kommende Stunde und die gute Musik, die wir für euch vorbereitet haben. Und wir fangen an mit, ach, wer hätte es gedacht, 365 von Aura Dione, I Will Love You Monday.

0: Ihr hörtet soeben Uptown Funk von Bruno Mars. Und als nächstes ist Jocke dran mit seinem Song zur Premiere.
1: Genau, und ein Jahr lang etc., sprich, es gibt immer wieder Fun Facts von mir. 14 Sendungen plus eine Zusatzsendung von Eva 05. Und das waren 8-mal Lyrical Genius und 5-mal Keggy Songtexte. Und jetzt kommen die Ramones mit China is a Punk Rocker.

0: hat ein Jahr gedauert, dass ich endlich Spandau Ballet in die Sendung bekommen habe. Und ihr habt gerade gehört Through the Barricades. Und weiter geht's mit DJ Best.
1: Ich habe euch die Band Tränen, die aktuelle Lieblingsband von Jorki, mitgebracht, mit dem Song Stures, dummes Herz.
2: Danke, danke.

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0: das waren jetzt Swiss und die anderen mit Menasmos. Insgesamt echt coole Typen und so heißt auch ihr Song. Coole Typen, absoluter Festival-Banger und jetzt ist ja wieder Festivalzeit. Und damit kommen wir zu Jocke mit der Band, die jetzt auch am Obstwiesen-Festival spielt. In
1: du meinst auch einem coolen Typen.
0: Ja,
1: und
0: kann man auch so sagen.
1: Ich komme wieder mit Fun Facts. Ein Jahr etc. heißt 192 Lieder, verschiedene, von 164 Künstlern, Interpreten in 9 Sprachen.
0: Wow.
1: Wow.
0: Ganz schön viele
1: Sprachen.
0: Multikulti, multilingual. Und die nächste Song ist auf welcher Sprache?
1: Deutsch. Und die Band heißt Okay, Danke, Tschüss, aber bitte noch nicht gehen.

0: Lyrical Genius. Höher, schneller, weiter, größer, stärker, besser, hübscher, frischer, komparativ. Unser Leben ist stets vom Fortschritt geprägt. Das kann von dem Lernen neuer Vokabeln einer Fremdsprache bis hin zur Beförderung im Job führen. Wir entwickeln uns weiter und werden, im Optimalfall, zu besseren und vollständigeren Menschen. Und dieses Narrativ ist in unserer Gesellschaft so tief verankert, dass es inzwischen Selbstoptimierungscoaches gibt. Innerhalb von 3 Klicks im Internet kann ich erfahren, was alles mit mir nicht stimmt und welche Ingwers-Movies diesen Zustand verändern können. Aber wollen wir das wirklich? Wollen wir alle die gleichen Strümpfe anziehen und mit einem Powerwalk zu einer optimierten Version von uns selbst werden? Und genau um diese Frage geht es im Song Denken Sie groß von Deichkind. Dieser erschien 2015 auf der Platte Niveau, Weshalb, Warum und wird in der heutigen Ausgabe von Lyrical Genius analysiert und erforscht.
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0: Der Song Denken Sie groß von der Hamburger Gruppe Deichkind macht sich im Allgemeinen durch seine appellartige Struktur aus. Wir bekommen das Gefühl vermittelt, dass hier ein typischer, sehr größenwahnsinniger Optimierungscoach mit uns spricht. Immer wieder wird die Floskel Denken Sie groß wiederholt und das lyrische Du als ein Ihr oder Sie angesprochen. In der kapitalistischen Optimierungswelt wird nämlich auf förmliches Siezen geachtet. Das sieht man auch an dieser ersten Textstelle.
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0: Hier hören wir die extrem überzeichneten, absurden Bilder von Reichtum und Größenwahn. Der lyrische Optimierungscoach ist größenwahnsinnig und möchte uns auffordern, Seen leer zu schlürfen oder gar Blattgold frühstücken, um mit der richtigen Einstellung in den Tag zu starten. Der Refrain hingegen ist dann gestaltet wie eine Art Werbetext für diesen lyrischen Optimierungscoach.
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0: Das Bild ist interessant. Man startet heute, stellt sich auf den Größenwahn ein und im nächsten Moment schwebt man fliegend über allem, was man je für möglich gehalten hat. Das Versprechen ist also klar, aber auch extrem überspitzt. Die Kritik des Songs wird hier sehr deutlich. Und auch durch die Nennung, im Folgenden, von bekannten, größenwahnsinnigen Namen und Personen oder Objekten wie der Antonov oder dem Trump Tower, wird das Ganze nochmal greifbarer gemacht. Hier wird auch die Ironie der Größenordnung klar. Jeder oder jede aus dem Zielpublikum soll sich angesprochen fühlen und hoch hinaus.

0: wie zum Beispiel der Astronaut Baumgartner. Die Schlusspointe des Songs ist meiner Meinung nach auch noch ziemlich interessant. Hören wir rein.
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0: Mit dieser Zeile schließt die letzte Strophe des Songs ab und stellt uns vor die Frage, ob wir uns diesem besungenen Selbstoptimierungsprogramm anschließen wollen oder nicht. Dies funktioniert aber nur, wie sollte es anders sein, vertraglich. Der Song kritisiert also ironisch die moderne Leistungsgesellschaft und den Zwang, immer größer, erfolgreicher und extremer denken zu müssen. Grund genug für mich, den Song jetzt nochmal in voller Länge zu präsentieren. Wir genießen gemeinsam Denken Sie groß von Deichkind.
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1: Bleiben wir bei den Statistiken. Das war jetzt nach dem 9. Lyrical Genius das 3. Lied von Lemo, das wir in dem letzten Jahr gespielt haben, und zwar Chamäleon. So, jetzt zu dir, Jocke.
2: Ja, ich habe auch noch mal einen Fact, ein Jahr lang etc. Wir hatten ein leichtes Übergewicht an männlichen Interpreten, 145 zu 47 weiblichen Interpreten. Eva, du musst öfters mal weibliche Interpreten einbringen.
3: Ich höre mir diesen Vorwurf nicht an. Aber das wisst ihr.
2: Ich hatte ja jetzt gerade, okay, danke, tschüss. Naja, okay, du hattest mir noch.
3: Und du machst jetzt bestimmt weiter. Sagen, du machst jetzt bestimmt weiter mit einer weiblichen Künstlerin, oder?
2: Ja, mit der Künstlerin Abstürzenden Brieftaubinnen. Und das Lied heißt
1: Nicht mit mir.

0: Das war Bastille mit dem Lied Pompeii. Ja, Pompeii, eine Stadt, in der Björke war.
1: Ne? Stimmt.
0: War gut.
1: Ah, voll geil.
0: Ja, und voll geil ist auch der nächste Song, nämlich von Evwurst 05. Und was hast du uns mitgebracht?
2: Der Song von der Künstlerin G-Flip geht aktuell mega viral, weil es einfach ein richtig cooler Rocksong ist von einer weiblichen Künstlerin. Und der heißt Bad on Fire.

0: Das war Angels von Robbie Williams. Das ist für mich so ein Jubiläumssong. Ja, Jubiläum war heute auch, nämlich 365 Tage etc. Für euch am Mikro waren DJ Best.
1: Jocke, der sich auf die nächsten 365 Tage freut.
2: Eva 05.
3: Die Mutter. Und ich habe euch noch so die letzten Lieder mitgebracht. Aber als allererstes und das Wichtigste, wir hören nicht auf. Die nächste Sendung, unsere 15. Sendung, findet am 12.09. statt. Um 14 Uhr hier bei Radio Free FM. Ich hoffe, ihr schaltet auch wieder ein und freut euch auf unsere neuen Lieder. Letztes Jahr habe ich auch ein neues Lied, eine neue Band kennengelernt, und zwar Werk 41. Da hatte ich so einen schönen Mutter-Tochter-Tag. Wir waren unterwegs, wir sind ins Roxy gegangen, und deshalb hört ihr jetzt erstmal von mir für euch Werksmetall von Werk 41. Und falls es dann noch reinpasst, Chicago mit You're the Inspiration. Tschüssi.
2: Tschüss.

Hey, hallo und herzlich willkommen zur heutigen Ausgabe der Soul Rotation auf Radio Free FM 102,6 MHz on air in Ulm, wahlweise im Digitalradio oder Webradio unter www.freefm.de. Wir neben Samstag spielen wir an diesen hochsommerlich heißen Samstag Spätnachmittag ab 17 Uhr mehr als 2 Stunden Soul Funk Dance Classics und Artverwandt. Da sind wir gleich. Artverwandt beginnt mit einer Würdigung eines fantastischen Soul Jazz Schlagzeugers. Die Rede ist von Nesbert Sticks Hooper, Gründungsmitglied der späteren Crusaders, die sich 1959 im heimischen Wohnzimmer zusammengesetzt haben als Nighthawks, und daraus wurden dann die Jazz Crusaders. Ungefähr 40 Alben später, 1981 in Tokio, gab es ein Live-Album, heißt Crusaders Onkaku Kai, und wir hören eine Komposition, die natürlich in diesem Fall von Sticks Hooper höchst persönlich ist. Die Crusaders featuring Sticks Hooper, der heute hoffentlich bei guter Gesundheit 88 Jahre alt wird, mit seinem Nummer The Hustler und natürlich auf Schlagzeugern.

0: The Hustler. A Slick Super Composition.
1: Yeah, so ist es. The Hustler, die Crusaders live im Januar 1981 in Tokio und eine Japan-Pressung. Und da hört man, dass mit großem technischen Aufwand eine furchtbar klingende Platte produziert wurde. Die Japaner haben und hatten den Anspruch, immer den perfekten Sound zu machen und haben da ein Dolby-System versucht und ein Beiblatt dazu gemacht. Aber eigentlich sind nur Höhen drauf. Ich habe ein bisschen versucht, was zu verbessern, aber ich weiß nicht, wie es rübergekommen ist. Also auf jeden Fall musikalisch fehlt es ja nichts, wie man hoffentlich gehört hat, bei den Crusaders mit Pianist Joe Sample, Saxophonist Wolton Felder, Posaunist war da schon weg, Wayne Henderson und eben Geburtstagskind von heute, Nesbitt Stix Hooper. Ein toller Schlagzeuger, der von einem Percussionisten Rafael Cruz noch Unterstützung erhält bei seiner Eigenkomposition The Hustler. Zu dem Herrn kommen wir später noch einmal. Und die Platte legen wir ganz schnell weg. Ebenfalls heute nur 4 Jahre früher ist Bobby Bird in Toka, Georgia zur Welt gekommen als Bobby Day. Und da es ja schon Doo-Wop-Sänger gab, der auf dem Class-Label mit zum Beispiel Rockin' Robin einen Hit oder ein paar Hits hatte, hat er sich dann umbenannt in Bobby Bird, war ein Pianist und Keyboarder und hatte eine Gospel-Truppe und ein gewisser James Brown war im Gefängnis. Die beiden haben bei so einem Sozialprojekt die beiden zwei Mannschaften, Schulmannschaft, Gefängnismannschaft, Basketball gespielt, hier kennengelernt. Und der Legende nach hat er seine Eltern überredet, die Provision, also die, Kaution für James Brown zu hinterlegen. Der kam raus und hat Arbeit gesucht natürlich und schloss sich dann relativ schnell dem Ensemble von Bobby Bird an und hat natürlich, wie man sich's denken kann, im Handumdrehen die Führerschaft übernommen und der Rest ist Musikgeschichte. Bobby Bird blieb als Background-Sänger in dem Fall dabei, die ersten Erfolge Please, Please, Please, Try Me und Think und so weiter. Dann gab es die James Brown Revue mit Sängerinnen wie Tammy Terrell, Yvonne Fair und die dritte war eine gewisse Anna King. Und wie bei James Brown üblich hat er seine Sängerinnen oder guten Musiker auch mal eigene Aufnahmen machen. Natürlich alles unter der Ägide von James Brown ist selbstverständlich. Und James Brown hat 1964 Bobby Bird und Anna King als Duo gekoppelt, als Duett quasi, und sie haben eine Single veröffentlicht auf Smash und heißt Baby, Baby, Baby, irgendwie so Top 50 der Charts. Und genau so ging alles los für Bobby Bird als Solosänger. Anna King und Bobby Bird, der heute 92 Jahre alt geworden wäre, mit Baby, Baby, Baby.

Special Occasion, es waren Smokey Robinson and the Miracles von ihrem 68er Album, das genauso heißt wie das eben gehörte Stück Special Occasion. War ein großer Erfolg und hat zusammen mit seinem jetzt zu der Zeit Komponistenkollegen Al Cleveland komponiert, ein Jahr zuvor mit I Second That Emotion, glatten Nummer 1 Hit abgeliefert, die beiden, und ein Jahr später eben ein Nummer 4 der R&B-Charts. Immerhin, tolles Stück und natürlich die Funk Brothers, diese fantastische Band, gut zu hören. Nicht, dass die nicht durchschnittlich sind, kann man zum Beispiel an dieser wunderbaren Nummer hören von 1968. Smokey Robinson and the Miracles mit Special Occasion, und Al Cleveland ist gestern vor 30 Jahren mit nur 66 Jahren verstorben, und sein berühmtestes Stück als Co-Autor ist natürlich What's Going On mit Marvin Gaye und Four Tops-Mitglied O.B. Benson 1971. Aber zu dem Herrn kommen wir ebenfalls noch einmal. Jetzt ist am 6. August eine ehemalige Sängerin der mit Fug und Recht legendären Girlgroup von Motown Marvelettes verstorben. Ann Bogan hat die ursprüngliche Leadsängerin oder Co-Leadsängerin Gladys Holton ersetzt und hat erstmalig auf dem 68er Album Sophisticated Soul mitgemacht und hat den Leadpart bei einer Nummer I'm Gonna Hold On Long As I Can. Die Marvelettes zu Ehren von Ann Bogan, der Dame aus Cleveland, Ohio, mit I'm Gonna Hold On Long As I Can.

Feeling alright? Das ist eine gute Frage bei dieser Witterung. Fällt schwer, muss ich selber zugeben. Ich hoffe, dass meine Musikauswahl ein bisschen dazu beiträgt, dass es etwas erträglicher wird. Das war natürlich die Empress of Soul, Miss Gladys Knight mit ihren Pips von ihrem 71er Album If I Were Your Woman. Titelstück war ein Riesenerfolg. Ich glaube, sogar einen Grammy bekommen für die Nummer bei einem der letzten Alben, die bei Motown entstanden sind. Und hier die Coverversion des Dave Mason Klassikers, muss man hier sagen. Feeling Alright. Original natürlich von Dave Mason, war ein Mitglied der Pop- und Rock-Formation Traffic, also somit Bandkollege von Steve Winwood immerhin. Und ein Jahr später hat Joe Cocker das Ding zum Riesenerfolg gemacht mit Top-Besetzung. Natürlich, und Background-Sängerin aus der Soul-Szene. Ganz klar. Mary Clayton zum Beispiel und die Geschwister Patrice und Brenda Holloway. Was soll da schief gehen? Natürlich nichts, wie wir alle wissen. Gibt aber noch ein paar andere schöne Nummern dieses tollen Stückes. Maceo Park hat eine tolle gemacht. Und eben hier auch Gladys Knight. Gladys Knight and the Pips mit Feeling Alright. Jetzt kommen wir zu einem Mann, der weitgehend untergegangen ist, obwohl er gar nicht so unwichtig ist für die Soul oder vielleicht besser gesagt für die Popmusik. Ich rede es von Bobby Taylor and the Vancouvers. Haben sich eben in Vancouvers zusammengefunden. Unter anderem ein Bandmitglied war Tommy Chong, der aus den Drogen-related Comedy-Duo Cheech and Chong später dafür abgefahrene Filme sorgte, zumindest mal ein guter Gitarrist eigentlich, der aber sich unmöglich gemacht hat und rausflog bei Motown, und somit war die Musikerkarriere beendet. Aber es sind gute Resultate herausgekommen, und eins davor hören wir uns an, das wunderbare Stück Melinda, das mal wieder Smokey Robinson und Ellie Cleveland zusammen komponiert haben, der Mann, der gestern vor 30 Jahren leider mit nur 66 Jahren verstorben ist und so viele tolle Stücke geschrieben hat, die nicht alle erfolgreich wurden, aber es gab ein paar ganz, ganz wichtige. Und Bobby Taylor war der Mann, der, nachdem Gladys Knight ihren Chef aufmerksam gemacht hat auf eine Truppe aus Gary, Indiana, die Jackson 5, die späteren Jackson 5, hat er sie kurzerhand bei einem Konzert, wo beide gleichzeitig aufgetreten sind, mitgenommen. Zum Motown, zum Vorsingen, und der Rest ist hier ebenfalls Musikgeschichte. Bobby Taylor and the Vancouvers, eine tolle Platte, wie ich finde. Und jetzt hören wir das wunderbare Stück von Earl Cleveland, Melinda.

Yeah. Das war die Irresistible Tammy Terrell mit der Nummer What a Good Man He Is. Ja, im wahren Leben hatte Tammy Terrell wahrscheinlich nie einen Mann, der besonders nett zu ihr war. Darum wollte sie vielleicht mal davon träumen oder wenigstens davon singen. Und diese wunderbare Nummer ist auf ihrer einzigen LP, die jemals zu Lebzeiten erschienen ist, nämlich 1968, eben die Irresistible Tammy Terrell. Und komponiert natürlich mal wieder Smokey Robinson und Al Cleveland, der tolle Songwriter, der gestern seinen 30. Todestag bereits hatte. Ja, Tammy Terrell hatte eine Affäre mit James Brown, der hat sie nicht gut behandelt. Dann hat sie irgendwie geheiratet und da hat aber eine Liaison mit Temptation-Leadsänger David Ruffin, der da auch schon Drogenprobleme, glaube ich, hatte und hat sich ebenfalls total daneben benommen scheinbar. Und erst als Marvin Gaye auftauchte und mit ihr diese fantastischen Duo-Aufnahmen machte mit Ain't No Mountain High Enough, You All I Need To Get By, Ain't Nothing But The Real Thing und so weiter, gab es einen kurzen Lichtblick, wo alle der Meinung waren, oder auch sie wahrscheinlich, dass sich dieser harte Weg gelohnt hätte. Nur Ende 67 wurde sie schwer krank und ist leider 1970 mit nur 24 Jahren leider verstorben. Riesentalent hier noch aus besseren Zeiten. What a Good Man He Is von der Irresistible, der unwiderstehlichen Tammy Terrell. Jetzt kommen wir nochmal zu Ann Bogan, die wie gesagt am 6. August, also letzten Donnerstag, also Donnerstag vor einer Woche, im Alter von immerhin 85 Jahren verstorben ist, war dann ab 1967, 68 Mitglied der Marvelettes, hat Gründungsmitglied Gladys Horton ersetzt, die sich dann um die Familien kümmern wollte und sie war noch für drei Platten dabei. Die Sophisticated Soul haben wir gerade vorhin gehört, die erste, und dann kamen noch zwei, und 1970 haben sie die Marvelettes aufgelöst. Javi Fokier hat sich von seiner Frau, der Schwester von Motown-Chef Berry Gordy, getrennt und hat dann logischerweise das Label verlassen, ist zu RCA und hat die Black Music-Sparte als Chef quasi bekommen und eine neue Gruppe aufgebaut, die Nightlighters. Dann kam die New Birth und dann kam ein Gesangstrio mit, das heißt Love, Peace and Happiness, und da war Ann Bogan mit den Gebrüdern Wilson, die bildete sie das Gesangstrio. Und von der Platte Here's His von 1972 hören wir die tolle Nummer Stay, in Klammern Just a Little Bit Longer. Und da hört man eigentlich, wie gut die Dame singt. Love, Peace and Happiness featuring Ann Bogan mit Stay Just a Little Bit Longer. Geht in diesem Fall jetzt leider nicht mehr.

Do you see my love, in Klammern, for you, growing? Merkst du eigentlich, dass ich dich immer mehr liebe? Schwierige Frage. Das war Junior Walker and the All-Stars von ihrem 70er-Album A Gas. Vorne die momentan wenig geliebte Tankstelle abgebildet. Schöne Platte eigentlich, wenn auch vieles Coverversionen sind, sind aber immer noch ein paar schöne Originale drauf und eins davon ist auf jeden Fall das eben gehörte Do You See My Love for You Growing. Ebenfalls von einem ganz wichtigen Mann bei Motown, Johnny Bristol, mit seinem Ex-Duett-Partner Jackie Beavers haben das zusammen komponiert und Junior Walker mal wieder wunderbar eingespielt. Do You See My Love for You Growing. Jetzt hören wir nochmal was für zu hören von Ann Bogan von der Here's This-Platte von Love, Peace and Happiness. Und da lassen wir eine andere nochmal laufen. Ein bisschen langsamere. Das ist quasi jetzt eher traurig. Einsamkeit hoch drei. Der Titel ist nämlich Lonesome, Lonely and Alone. Viel einsamer geht's, glaube ich, nicht. Bei Love, Peace and Happiness featuring Ann Bogan.

Tja, Sie können es kaum fassen. Can this be real? Das waren die Natural Four aus der Gegend, glaube ich, von Los Angeles. Da haben sie zumindest mal die ersten Singles gemacht auf Bula Bula. Dann hat Chris James die Gruppe total umgestellt, hat nochmal drei neue Jungs geholt und ist dann nach Chicago zu Curtis Mayfield und diese wunderbare Platte ist in dieser Zusammenarbeit entstanden. Debüt bei Curtis, insgesamt die zweite, heißt Natural Four und das wunderbare Stück von Leroy Hudson, der ohnehin die ganze Platte mit verbrochen hat. Can this be real? Ja, und wenn es mal nicht so gut läuft und man vielleicht auch an dem Problem in der Beziehung einen Anteil hat, sollte man vielleicht da das Ding zugeben und nicht zu stolz sein, einen Fehler zuzugeben. Der Meinung ist in diesem Fall Benny Lattimore, aber nicht nur er natürlich, sondern wahrscheinlich auch die meisten anderen. Der hat 1974 die Platte More More Lattimore aufgenommen mit dem großen Erfolg Let's Straighten It Out und wir hören Put Pride Aside vom einfach wunderbaren Benny Lattimore, der hier an der Gitarre Little Beaver eingespannt hat, wie so oft in Miami. Und Little Beaver wird heute hoffentlich bei bester Gesundheit 81 Jahre. Der Mann aus Forest City, Arkansas, der Ort, wo zum Beispiel Al Green herstammt. Benny Lattimore featuring Gitarrist Little Beaver mit Put Pride Aside. Und jetzt natürlich auf die Gitarre hören.

Der Mann hat einfach keine Zeit. Little Beaver von seiner 76er Single, ein Non-LP-Track, Ain't No Time. Little Beaver, wie gesagt, aus Arkansas, Forest City, Arkansas, ist dann in den 60ern nach Miami und ist dann mit Henry Stone, ganz legendärer Musikmanager und Labelbesitzer, in Kontakt gekommen und ab 1969, glaube ich, die ersten Aufnahmen gemacht. War zum Beispiel bei Betty Wright's Clean Up Woman an der Gitarre. Und Rock Your Baby von George McRae war dabei und eigentlich nahezu überall, es sei denn, die Künstler waren selber Gitarristen. Und somit kann er auf viele Aufnahmen zurückblicken, war dann in den 2000ern dabei, Joss Stone bei den Aufnahmen mit dabei und bei anderen Neo-Soul- oder ja, Soul-Künstler, die normal eine zweite Karriere versucht haben. Willie Hale heißt er eigentlich, Little Beaver, heute einer 80 Jahre jung, der Mann aus Arkansas. Ja, hier mit dem unbekannten Stück Ain't No Time. Jetzt schauen wir auf die Uhr, es ist 18.05 Uhr, jetzt ist Soul Rotation auf Radio Free FM, 102,6 MHz, on air in Ulm, wahlweise im Digitalradio oder Webradio unter www.freefm.de. Wie an jedem Samstag spielen wir an diesem sehr, sehr warmen Samstag, Spätnachmittag, ab 17 Uhr mehr als 2 Stunden Soul Funk, Dance Classics und Artverwandtes. Ich komme nochmal zur Ehrung von Bobby Bird, der leider nicht mehr unter uns ist, und das schon eine ganze Weile, nahezu 20 Jahre, aber ganz wichtig war für James Brown, weil der in seine Gruppe eingestiegen ist, den ganzen Laden quasi übernommen hat. Und Bobby Bird dann diese, ja, undankbare Aufgabe ist jetzt übertrieben. Er war jetzt ja nicht der allergrößte Sänger, aber er hat natürlich die Konzerte damit begonnen, dass er allein gesungen hat. Und irgendwann ist James Brown auf die Bühne gekommen, war quasi der Aufwärmer. Und dann hat James übernommen und die haben zu Famous Flames Zeiten, hat er ja Klavier gespielt und hat jede Menge Stücke mitkomponiert, ein paar ganz berühmte, und er hat es von 1955 bis 1973 mit zweijähriger Pause immerhin bei James Brown ausgehalten. Auch das spricht für ihn. Also ist ein Indiz für eine lange Freundschaft eigentlich, die sicher das eine oder andere Mal schwer war beizubehalten. Bobby Bird kam eben dann wieder zurück Ende der 60er und James Brown wollte ihn natürlich dann belohnen mit einer Platte, die heißt I Need Help, so wie sein Achtungserfolg von 1970. Und ich habe eine andere Nummer ausgesucht, nämlich You've Got You Got to Have a Job. If you don't work, you can't eat. Also du sollst schauen, dass du Arbeit hast, sonst hast du einem schlichtweg nichts zu essen und die Rest der Familie ebenfalls nichts. So eine schlichte Weisheit, die Bobby Bird sehr funky rüberbringt, finde ich mal, von seinem 71er-Album I Need Help. Bobby Bird mit You've Got Had Have to Work.

0: Ja. Keep on singing und auf keinen Fall das machen, was da Songtitel ist. Talking loud and saying something, rumschreien, ohne irgendwas von Bedeutung zu sagen, was alles besser wissen, ohne zu wissen, wie es eigentlich läuft. Da hat er die Nase voll, völlig zu Recht, und hofft, dass sie bald weg ist. James Brown hier mit Bobby Bird. Die beiden haben dieses wunderbare Stück zusammen komponiert. Erschienen ist es auf der empfehlenswerten Platte von 1972. There it is, talking loud and saying nothing. Sehr schön. Und konnte mal wieder gut Bobby Birds Stimme hören. Wer jetzt nicht ganz sicher ist, woher die Stimme kennt, kann ihm mal vielleicht ein bisschen auf die Sprünge helfen. Ich lasse mal ein nicht ganz unbekanntes Stück anspielen, das Bobby Bird zusammen mit James Brown und noch einem weiteren Mann komponiert hat.
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Ja, ich denke, hinreichend bekannt, einer der ganz großen Klassiker von James Brown, Get Up, I Feel Like Being Like a Sex Machine. Ja, ist auf Natur entstanden in Augusta und Bobby Bird und James Brown haben das zusammen mit einem Tontechniker, witzigerweise von King Records, zusammen komponiert und aufgenommen mit Bootsy und Phelps Collins am Bass und ein paar weitere Neuzugänge bei James Brown. Und Bobby Bird ist der, der immer den Gegenpart singt, Get On Up, das ist der Part von hoffentlich unvergessenen Bobby Bird, der Mann, der am Ende seines Lebens leider Kehlkopfkrebs hatte und Deutschland wirklich im großen Stil Geld sammelte für die notwendigen Operationen. Aber ja, es hat das Leiden mehr verlängert, wie er immer. Es war auf jeden Fall eine Zeit lang gut und dann eben 2007 ist er leider verstorben. Hat aber noch auf der Beerdigung von seinem Freund James Brown gesungen, ein Jahr zuvor. Ja, und danach, nach diesen Aufnahmen, ist er dann weg. 1973 hat seine Bandkollegin und langjährige James Brown-Revue-Sängerin Vicki Anderson geheiratet. Die ihr Mutter ist von Carleen Anderson, die kennt man so aus der englischen AC-Jazz-Szene mit Brand New Heavies und so weiter. Und sie sind bis an ihr jeweiliges Lebensende zusammengeblieben und ja, und Bobby Bird ist dann eben verstorben. Und er wollte aber das Ganze nicht so ohne was aufzunehmen auf sich beruhen lassen, hat gedacht, das kann ich auch ohne James Brown und ist nach Miami zu Clarence Reid und Willie Clark, also die Leute, mit denen Little Beaver, der heutige Geburtstagskind, ebenfalls immer zusammengearbeitet hat. Vielleicht ist er sogar an der Gitarre, wäre gut denkbar. Und Bobby Bird hat die hörenswerte Single mit dem denkwürdigen Titel herausgebracht. Back from the Dead vom unvergessenen Bobby Bird.

0: Der Donny Hathaway ist an den Keyboards, Colonel Debris Gitarre, Jack Rainey Bass und Bernard Pretty Purdy an den wunderbaren Schlagzeug. Ihre beiden Schwestern im Background und Dr. John und der Crusader Bassist Robert Popwell spielen zusätzlich noch Percussion. Und sie natürlich am Piano, wie immer. Wunderbare Nummer, sehr, sehr funky und sehr, sehr, sehr, sehr guten Drive bei Rock Steady. Jetzt eher mal ein Künstler, der jetzt nicht ganz so bekannt ist, der ziemlich umfangreiche Historie hat. Meistens hat er andere unterstützt und 1965 bei dem heute kaum noch bekannten Riverside-Label das tanzbare Stück Skate Now veröffentlicht, was ein Hit war. Immerhin so irgendwie so knapp über Top 10 und dann immer wieder andere unterstützt und in großen Abständen Soloplatten gemacht. Die nächste ist dann 1973 entstanden und für diese Platte ist er eigentlich in Soulkreisen bekannt. I'm in need of love und wir hören die wunderbare Nummer What You Want Me to Do. Also irgendwas wirst du mit mir im Schilde. Lou Courtney, heute wäre er 83 Jahre alt geworden, aber leider vor 5 Jahren schon verstorben, hier mit What You Want Me to Do.
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Ja, das war der Gitarrist, der überwiegend in Miami tätig war, Willie Hale, besser bekannt als Little Beaver, 1974 seine wahrscheinlich bekannteste Platte gemacht, Party Down, und es war nicht das erfolgreiche Titelstück, sondern Get Into the Party Life. Aber ja, hier schon mit Drumcomputer à la Sly and the Family Stone, und einer der Bassisten, unter anderem spielt auch Little Beaver Bass, ist ein gewisser Nelson Padron, in Klammern Choco. Dahinter versteckt sich niemand anders als Chaco Pastorius. Ansonsten die üblichen verdächtigen, tolle Musiker in Miami waren hier am Start, und im Normalfall am Bass George Chocolate Perry. Vermute ich hier einmal bei Get Into the Party Life von Little Beaver, William Hale, der heute hoffentlich bei bester Gesundheit 81 Jahre alt wird. Jetzt kommen wir zum Label-Kollegen, einen Blue-Eyed Soul Man, Bobby Caldwell. Heute wäre er 75 Jahre alt geworden, ist aber leider vor 3 Jahren nach schwerer Krankheit verstorben, und ist allein mit einem Stück hat er in Japan Kultstatus erreicht, und das ist ausgerechnet auf seinem Debüt von 1978, was genauso heißt wie der Herr, nämlich Bobby Caldwell. Und damit man jetzt sieht, welche Hautfarbe er hat, hat man einfach ein Bild genommen und ein Schattenbild quasi von ihm. Und somit waren längst nicht allen klar bis zu den ersten Konzerten, dass der gute Mann weiß war. Aber das spielte ja nicht groß eine Rolle. Das Stück war Top Ten. Platte war Top Ten. Also sehr, sehr erfolgreich für den Multiinstrumentalisten, der in Pop und Rock noch für viele andere erfolgreiche Stücke schreiben sollte. Und wir hören den großen Klassiker von dieser Platte und sein Bravourstück und Markenzeichen, die Gewissensfrage, what you won't do for love, also sowas wäre man nicht alles bereit der Liebe wegen. Bobby Caldwell mit What You Won't Do for Love.

und es wurde wahr. Got to be real von Sheryl Lynn, 1978 aufgenommen, genau genommen gestern vor 48 Jahren, ist ein Resultat eines Talentwettbewerbs in den Vereinigten Staaten, gab es in den 70ern, in der zweiten Hälfte, glaube ich, die Gong-Show, und Sheryl Lynn hat als erste und einzige, glaube ich, überhaupt die volle Punktzahl erreicht, und der Lohn, quasi der Hauptgewinn, war ein Plattenvertrag. Und alle Plattenbosse hingen natürlich an der Scheibe, an der Mattscheibe, und haben versucht, Kontakt aufzunehmen. Und ausgerechnet Atlantic, diese findigen Typen, haben es verpasst. Columbia erhielt den Zuschlag und die haben dann entsprechende Leute eingespannt. Da sprechen wir von den Keyboarder von Toto, David Page, David Foster, der damals auch schon bei Earth and Fire Stücke komponiert hat und mit Maurice White zusammenarbeiten durfte und überall mittlerweile natürlich viele, viele, viele Grammys für ganz bekannte Stücke hat, in Chicago mit so unsäglichen Balladen versorgt hat und so weiter. Also ein durchaus erfolgreicher Mensch. Und im Studio waren Ray Parker Jr. an der Gitarre, David Page eben, der Keyboarder von Toto, an den Keyboards, und der unvergleichliche James Gadson am Schlagzeug. Und James Gadson hat das Stück einmal eingespielt und die Produzenten, also die sehr, sehr namhaften Produzenten, haben gesagt, Dankeschön, das war's. Und das ist die Version, die hier auf Platte gebannt ist. Also das passiert nicht so oft. Auch James Gadson hat sich da gerne daran erinnert, der Mann, der leider Anfang des Jahres verstorben ist. Ein unglaublich toller Schlagzeuger mit Burner Pretty Purdy und so weiter auf eine Stufe zu stellen. Und hier das extrem erfolgreiche Stück Got to Be Real von Sheryl Lynn. Nummer 1 der R&B-Charts, selbstverständlich. Die nächste Platte habe ich mitgebracht, um vor 3 Wochen George Clinton zu ehren und seinen Einfluss auf andere Bands, die da nicht so verdächtig sind, zu zeigen. Aber die Sendung war um, die Platte blieb übrig und ich dachte, ja, mache ich es bei der nächsten, jetzt mache ich es nochmal bei der nächsten, und jetzt kommt sie endlich zum Zug. Die Gap Band hat 1980 die Platte 3 aufgenommen, insgesamt schon die 5. und da ist ein ganz klarer P-Funky Stück drauf. Humping von den Gebrüdern Wilson und Lonnie Simmons und so weiter. Und der jüngste von allen, Robert Wilson, einer der 3 Wilson-Brüder, ist heute vor 16 Jahren leider schon als erster mit nur 53 Jahren verstorben. Und zu seinen Ehren machen wir jetzt, und natürlich zu George Clinton wie immer, die Gap Band, um eben den Einfluss von George Clinton zu zeigen anhand von Humping.

Ja, yeah, und das war natürlich das Original George Clintons Parliament von der 79er Platte Glory Hell Stupid or Pin the Tail on the Funky, die Aufforderung Color Me Funky, und ihm mitkomponiert und als Instrumentalist und Co-Leadsänger Walter Juni Morrison, ehemaliger Chef der legendären Ohio Players. Color Me Funky von Parliament. Diese Woche vor 45 Jahren wurde die Platte veröffentlicht, mit der die Karriere von Luther Vandross so richtig angetrieben wurde, gezündet wurde quasi 1981. Die dritte Platte insgesamt, die erste auf dem Major Label CBS, heißt Never Too Much, und wir hören nicht weniger als das zeitlos schöne Titelstück mit dem zeitlos tollen Basslauf von Marcus Miller. Keyboards und musikalischer Direktor, Sohn von Jazz-Trompeter Ned Adderley. Ned Adderley Jr. ist da mit am Start und noch viele, viele andere talentierte Künstler. Und Luther hat fast alles selber komponiert. So auch das, wie gesagt, zeitlos schöne Titelstück. Luther Vandross anlässlich des 45. Geburtstag der Platte quasi mit Never Too Much.

Ja. Ein Stück, von dem man tatsächlich kaum genug kriegen kann. Never Too Much von Luther Vandross, einer 80er-Platte, die genauso heißt wie das eben gehörte Stück und natürlich mit dem mächtigen Bass, wie gesagt, von Marcus Miller. Ansonsten nur Top-Musiker und ein, ja, Wohlfühl-Atmosphäre, wo jeder das Beste gegeben hat. Das war die Startrampe für den späteren Erfolg dieses unglaublichen Sängers, dem leider auch kein langes Leben beschieden war. 2005 am 1. Juli ist er leider für immer vor uns gegangen. Hier noch aus guten Zeiten. Never too much. Jetzt schauen wir auf die Uhr. Es ist 19.07 Uhr, jetzt immer noch die Soul Rotation auf Radio Free FM 102,6 MHz on air in Ulm, wahlweise im Digitalradio oder Webradio unter www.freefm.de. Ja, wie neben Samstag spielten wir an diesem ziemlich heißen Samstag Spätnachmittag seit 17 Uhr mehr als 2 Stunden Soul Funk, Dance Classics und Artverwandtes. Ich mache jetzt den Abschluss mit den Crusaders. Ich wollte ja nochmal den Schlagzeuger Styx Hooper ehren und habe die 76er-Platte South Southern Nights vor mir. Da ist der Posaunist Wayne Henderson leider schon nicht mehr dabei, der auch ein bisschen mitverantwortlich war für diesen ganz typischen Ensemble-Sound der Crusaders. Die 4 Jungs, die im heimischen Wohnzimmer angefangen haben als Nighthawks und relativ schnell sich umbenannten in Jazz Crusaders. Da, ich glaube, 17 reguläre LPs machten und dann zum Label des Motown vertrieb und da war das Jazz weggelassen und ab da hießen sie nur noch Crusaders. Und hier die letzte Platte eben mit Wayne Henderson und die hören natürlich eine Komposition von Styx Hooper auf dieser Platte. Das getragene, aber nicht unfunkige And Then There Was The Blues. Hier eben noch alles Originalmitglieder von 4 netten Jungs, also auch andere, die mit der Band zu tun hatten, waren meistens begeisterter Fotografin oder Videokünstlerin. Hatte sich sogar ein bisschen verliebt in diese 4 Jungs aus Houston, Texas. Larry Carlton noch an der Gitarre, den Robert Popwell am Bass, den wir vorhin bei Aretha Franklin an den Percussion gehört haben und so weiter. Davor möchte ich mich allerdings verabschieden. Ich bin der Thomas Kohlers. Ehrlich, ich wünsche allen, die schon im Wochenende sind, ein schönes Restwochenende. Alle, die noch arbeiten müssen, dass sie es immer gut über die Bühne bringen. Alle, die noch im Urlaub sind, erholsamen, stressfreien Urlaub, damit wirklich eine gewisse Entspannung sich einstellt. Ich hoffe, ihr habt uns mitgenommen. Unter www.freefm.de geht es ja, Mediathek auf Livestream oder eben bis Freitag gibt es die Möglichkeit, es nachzuhören. Schöner ist natürlich, wenn alle live mithören könnten, aber das ist natürlich auch nicht die Realität. Und darum bin froh um jeden, der Lust hat, sich draufzuschalten quasi. Und verweise dann natürlich auf die nachfolgenden Sendungen. Jetzt kommen wir dann gleich die Step-Up-Show. Dann gibt es erfahrungsgemäß Drum & Bass und Dubstep vom Allerfeinsten. Wenn der entsprechende Samstag ist, ab 22 Uhr die Bleepgeeks Radio Show, gibt es Musik vom elektronischen Parkett oder es kommt Maschine 0, je nachdem, Sendeplan anschauen oder einfach dranbleiben. Es hört, wie gesagt, nie auf und jetzt zu Ehren von Styx Hooper. Heute wurde er hoffentlich bei bester Gesundheit 88 Jahre einziger lebender noch Original Crusader. Da gratulieren wir natürlich. Happy Birthday Styx und hier And Then There Was The Blues. Also, ciao.

10 Uhr. Später geht es dann weiter mit Maschine 0. Wenn ich richtig informiert bin, ab 10. Jetzt gibt es erstmal Drum Bass auf die Ohren. Richtig coolen Track haben wir vor 2 Wochen schon vorgestellt. Something Special, Submarine. Eure Step-Up-Show. Herzlich willkommen.

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So. Okay, ich habe hier einen leichten Tonversatz. Deswegen war das gerade ein bisschen merkwürdig. Ja, herzlich willkommen zur Blipgeeks Radio Show. Hier, ja, bei eurem Power Center Free FM. Ja, jede ungerade Woche könnt ihr uns hören. Und ja, da wisst ihr ja immer so, was auf euch zukommt. Bisschen Clubmusik, bisschen Techno, bisschen Detroit, bisschen Boogie, bisschen alles. Und ja, lasst euch da jetzt auch mal die nächsten 2 Stunden überraschen, was denn so kommt. Ja, Grüße gehen raus an die ganze Bleepgeeks-Freunde und ja, an meine Eltern, an den Serra, ja, und die ganze Bleepgeeks-Crew. Okay, also ich wünsche euch viel Spaß.